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1: Marty, du musst mit mir zurückkommen.
2: Wir reisen ins Jahr 1986. Eine Lehrerin darf ins Weltall. Millionen Menschen verfolgen vor dem Fernseher den Start der Raumfähre Challenger, der nach nur wenigen Sekunden in einer entsetzlichen Katastrophe endet. Und im Radio lief in dem Jahr dieser Song.

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1: Mitte der 80er Jahre ist Lionel Richie einer der gefragtesten Popstars der Welt. Doch vor seiner Karriere als Sänger hatte er noch andere Zukunftspläne. Neben seiner Leidenschaft zu Tennis wäre Lionel Richie fast, ja was geworden? Astronaut oder Priester? Das ist die Flashback-Frage. Ihr habt 5 Sekunden. Und richtig ist, Lionel Richie wollte tatsächlich Priester werden. Dann der Sinneswandel. Beim ersten Auftritt mit den Commodores haben ihm so viele Mädchen zugejubelt, dass er sich das ganz schnell nochmal anders überlegt hat. Ein Interview mit dem amerikanischen Nachrichtensender Fox News, in dem Lionel Richie über seine Priesterpläne spricht, das könnt ihr euch anschauen in der Welt der 80er online und in der App. Dort erfahrt ihr auch, welche Laufbahn Lionel Richie eingeschlagen hätte, wenn das nach seinen Eltern gegangen wäre.
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0: das Hessenwetter.
1: Heute nochmal wechselhaft. Sonne und Wolken im Mix, dazu einzelne Schauer und am Nachmittag auch mal ein Gewitter. Die Sonne sehen wir vor allem in der zweiten Tageshälfte. Bis zu 22 Grad sind dann möglich. Am Morgen wird es deutlich sonniger und freundlicher, bei Höchstwerten zwischen 19 und 25 Grad. Außerdem bleibt es trocken.
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1: Achtung, auf der A45 Dortmund-Gießen zwischen Willensdorf und Heiger-Burbach liegen Fahrzeugteile. A3 Würzburg-Frankfurt zwischen Obertshausen und Offenbacher Kreuz, 3 Kilometer Stop and Go. Die A66 ist voll gesperrt, Hanau Richtung Fulda, und zwar im Tunnel Neuhof zwischen den Abfahrten Süd und Nord nach einem LKW-Unfall, derzeit 1 Kilometer Stau ab Flieden. A67 Darmstadt-Mönchhof-Dreieck, zwischen Rüsselsheimer Dreieck und Rüsselsheim-Ost steht ihr 1 Kilometer im Stau, und A643 Mainz-Wiesbaden zwischen Dreieck Mainz und Mainz-Mombach, 3 Kilometer stockender Verkehr. Das waren die wichtigsten Meldungen. Mehr Infos auch für eure Strecke jederzeit in der kostenlosen Harmony-App. In Kassel wird geblitzt. Sandershäuser Straße in Höhe von der Fahrschule steht der.
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1: Für Mittwoch, den 20. Mai.
0: Stier.
1: In der Vergangenheit kannst du nichts mehr bewegen, aber in der Zukunft schon. Schau nach vorn.
0: Zwillinge.
1: Du bist gut drauf und hast auch den nötigen Biss, mit langsam mahlenden Mühlen fertig zu werden.
0: Krebs.
1: Zieh es durch, auch wenn du dabei anderen ein bisschen vor den Kopf stößt. Entfalte dich.
0: Löwe.
1: Auch wenn du heute sehr viel zu tun hast, kannst du deinem Schatz mit kleinen Gesten Aufmerksamkeit schenken.
0: Jungfrau.
1: Geh deinen eigenen Weg, dann ist dein Kopf auch für die Umsetzung der kommenden Aufgaben frei.
0: Waage.
1: Sei heute auf der Arbeit ein bisschen rücksichtsvoll. Manch einer könnte deine direkte Art missverstehen.
0: Skorpion.
1: Klär jetzt ungelöste Konflikte. Wenn du den ersten Schritt machst, zeigst du Stärke.
0: Schütze.
1: Pack heute mit an. Deine Mitmenschen werden sich über deine Hilfe freuen.
0: Steinbock.
1: Dein Optimismus ist super. Mit ihm überstehst du jede Durststrecke.
0: Wassermann.
1: Ein nettes Wort zur rechten Zeit hilft weiter. Dein Umfeld ist heute etwas empfindsam.
0: Fische.
1: Ein Tag, der all deine Erwartungen übertrifft. Dir gelingt einfach alles, was du anpackst.
0: Witter.
1: Du zeigst deinen Mitmenschen gegenüber Toleranz. Das ist eine deiner großen Stärken. Schönen Mittwoch.
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1: Heute nochmal wechselhaft. Sonne und Wolken im Mix, dazu einzelne Schauer und am Nachmittag auch mal ein Gewitter. Die Sonne sehen wir vor allem in der zweiten Tageshälfte. Bis zu 22 Grad sind dann möglich. Ab morgen wird es deutlich sonniger und freundlicher, bei Höchstwerten zwischen 19 und 25 Grad. Außerdem bleibt es trocken.
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1: A66 Hanau-Fulda, der Tunnel Neuhof ist immer noch voll gesperrt. Zwischen den Abfahrten Süd und Nord nach einem LKW-Unfall. Es staut sich 2 Kilometer ab Flieden jetzt. A67 Darmstadt-Mönchhof-Dreieck zwischen Rüsselsheimer Dreieck und Rüsselsheim-Ost 1 Kilometer Stau. Und A643 Mainz-Wiesbaden zwischen Dreieck Mainz und Mainz-Mombach 3 Kilometer stockender Verkehr. Dann habe ich noch 2 Blitzer für euch. Bleiben wir zunächst auf der Autobahn. Die A3 Würzburg-Frankfurt. Hier steht mal wieder einer in der Baustelle Höhe Offenbacher Kreuz. Und es blitzt in Hungen-Villingen auf der Kreuzstraße kurz nach der Tankstelle Richtung Ruppertsburg.
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1: Lustige Luxemburger, schwache Schweizer oder irritierende Iren. Das hatten wir alles schon. Aber Leute, wir können uns nicht immer nur über die anderen amüsieren. Jetzt kehren wir vor der eigenen Tür. Ein majestätisches Intro für Mary Rose im Jahr 1984. Das schillernde Kleid perfekt abgestimmt an die goldverzierte Kulisse. Sie schreitet zur Bühnenmitte, den Körper gerade, den Kopf nach oben, denn sie will ja... Aufrecht gehen, so heißt der Titel. Die Rheinhessin wollte an ihren ESC-Erfolg von 72 anknüpfen. Da hat sie Platz 3 klar gemacht. Diesmal nur Platz 13.
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1: Der Song ist ja gar nicht schlecht. Er hängt aber irgendwo zwischen Euphorie und Drama. Mary Rose weiß auch nicht so richtig, soll sie eigentlich stolz schauen, sympathisch lächeln? 34 Punkte gibt's am Ende, die schlechteste Ausbeute für einen deutschen Beitrag der 80er. Daran hattet ihr gelegen. Gesangliche Ausrutscher, dazu ein dröger optischer Vortrag. Sie steht da wie angewurzelt an ihrem Platz. Kaum Bewegung. Ein Songtitel hätte vielleicht besser gepasst. Stock im Arm.
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0: das Hessenwetter.
1: Heute nochmal wechselhaft. Sonne und Wolken im Mix, dazu einzelne Schauer und am Nachmittag auch mal ein Gewitter. Die Sonne sehen wir vor allem in der zweiten Tageshälfte. Bis zu 22 Grad sind dann möglich. Ab morgen wird es deutlich sonniger und freundlicher, bei Höchstwerten zwischen 19 und 25 Grad. Außerdem bleibt es trocken.
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1: Achtung, auf der A3 Frankfurt-Köln. Zwischen Frankfurt Süd und Frankfurter Kreuz, da liegen jede Menge Glasflaschen auf der Autobahn. Dadurch stockt's auch hier. A66 Hanau-Fulda. Der Tunnel Neuhof ist nach wie vor gesperrt. Zwischen den Abfahrten Neuhof Süd und Neuhof Nord ein LKW-Unfall und 2 Kilometer Stau ab Flieden derzeit. A67 Darmstadt-Mönchhof-Dreieck. Zwischen Rüsselsheimer Dreieck und Rüsselsheim-Ost weiterhin 1 Kilometer Stau. Und die A661 Oberursel-Egelsbach. Zwischen Bad Homburger Kreuz und Frankfurt-Eckenheim staut es sich 2 Kilometer an der Baustelle. Das waren die wichtigsten Meldungen. Mehr Infos auch für eure Strecke jederzeit in unserer kostenlosen App.
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0: Irgendwas stimmt doch da nicht. Diesen Gedanken, dieses vage Gefühl, das hatten wir alle schon mal auf Konzerten, oder? Dass irgendwas mit dem Song nicht ganz richtig ist. Hier ist Harmony für euch mit Jonas. Hi. Jeder weiß es natürlich. Songs aus dem Studio, die klingen ganz anders als live. Und wir lieben ja dieses Live-Gefühl, diese unfassbare Stimmung, dieses Einswerden mit der Menge, dieses Mitgerissenwerden von der Band, echte, greifbare Musiker und der berühmte Funke, der bei jedem Song aufs Neue überspringt. Aber irgendwie ist hier was anders, ne? Wir befinden uns gerade mitten im Londoner Wembley Stadium. Es ist der 2. Juli 1987. Genesis spielen Invisible Touch. Aber es klingt nicht ganz so, wie wir es kennen. Well, ja, es wird vielleicht nochmal ein bisschen deutlicher beim Refrain. Wir lauschen mal. So klingt er aus dem Studio. Und so aus dem Stadion. Ja, der Phil singt doch viel tiefer, oder? Das hat er tatsächlich immer gemacht bei diesem Song. Invisible Touch hat seine Stimme so sehr beansprucht, die Band musste das live immer in einer anderen Tonart spielen. Die sind so einen ganzen Ton runtergegangen. Muss halt manchmal sein. Zum Stimme schonen für den Phil. Die soll ja lange durchhalten an so einem Konzertabend. Oder jetzt hier.
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0: Wir haben Phil Collins und Genesis für euch in Überlänge. Normalerweise 3 Minuten 20. Heute mal 5 Minuten 30. Invisible Touch. Der Song, den die Band nie in Originaltonart performt hat.

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1: Der Trend ist ein guter. Heute werden wir ab und zu noch nass werden. Ihr werdet aber auch immer wieder Lücken entdecken am Himmel mit Platz für die Sonne. Bis zu 22 Grad kann es warm werden, am Rhein vor allem. Am Morgen dann nochmal deutlich stabiler die ganze Geschichte. Wir planen mit Höchstwerten zwischen 19 und 25 Grad mit ganz viel Sonne. Regen gibt's keinen.
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1: Achtung, auf der A3 Frankfurt-Köln zwischen Mönchhof-Dreieck und Wiesbadener Kreuz, da liegen Glasscherben. Achtung, auf der A60 Bingen-Mainz in der Abfahrt Mainz-Finthen laufen möglicherweise Personen über die Autobahn. Und Achtung, die dritte auf der A66 Fulda Richtung Hanau zwischen Schlüchtern-Nord und Schlüchtern-Süd, eine Metallplatte auf der linken Spur. Wir haben die A66 Wiesbaden-Frankfurt zwischen Wiesbaden-Erbenheim und Wiesbadener Kreuz, 5 Kilometer stockender Verkehr. Auf der A66 gibt es nach wie vor Probleme Hanau Richtung Fulda im Tunnel Neuhof. Der ist und bleibt erstmal voll gesperrt zwischen Neuhof Süd und Neuhof Nord. Ein LKW-Unfall und 3 Kilometer Stau ab Flieden, das ist konstant soweit. Und A648 Eschborn Richtung Frankfurt zwischen Frankfurt-Rebstock und der Messe, 2 Kilometer Stau. Das waren die wichtigsten Meldungen. 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

0: 80er Radio harmonisiert mit einem 80. Geburtstag heute. Sie ist die einzige Frau, die Thomas Gottschalk jemals respektiert hat. So hat er es zumindest letztes Jahr beim Bambi gesagt. Und wen hat er gemeint? Harmony Superstar Cher. Am 20. Mai 1946 zur Welt gekommen. Heute macht sie das 8. Jahrzehnt voll. Und wir wollen mal ganz kurz auf einen bemerkenswerten Moment in ihrem Leben schauen. Das erste Kennenlernen mit Thomas Gottschalk. Ja, es gab da einen legendären TV-Moment. 1987. Der Baron des deutschen Fernsehens war damals noch Novize in Sachen Wetten, dass gerade 6 Wochen im Amt als Moderator vom ZDF-Flaggschiff. Und plötzlich hatte er ja so eine etwas eigenwillige Musikerin vor sich mit einem exzentrischen und exhibitionistischen Outfit, aber ohne Bereitschaft, sich zu verhüllen. So klang Cher bei der Wetten, dass-Sendung damals. Sie hatte einen durchsichtigen Glitzeranzug an, drunter nur einen schwarzen BH, schwarzen Tanga und darüber eine weit geöffnete Lederjacke. Die ZDF-Verantwortlichen, die konnten ja immerhin noch einen schwarzen Minirock aufschwatzen. Also einen Mini-Mini-Rock. Tommys Worte nach dem Auftritt der Sängerin.
1: Ich glaube, nach dieser Sendung gehe ich erstmal zur Kur. Die Wetten machen halt fertig und die Kostüme geben dann den Rest.
0: Ich kann sie ihm nicht verübeln. Cher sieht bis heute ja umwerfend aus. Sie hat Gottschalk danach noch ein paar Mal besucht. Insgesamt 7 Sendungen Wetten, das hat sie mitgemacht. Damit ist das Geburtstagskind nicht nur Musikerin und Schauspielerin, sie ist auch sowas wie eine deutsche TV-Legende.
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1: Der Trend ist ein guter, heute werden wir aber ab und zu noch nass. Ihr werdet trotzdem immer wieder Lücken entdecken am Himmel mit Platz für die Sonne. Bis zu 22 Grad kann es warm werden, am Rhein vor allem. Ab morgen dann nochmal deutlich stabiler die ganze Geschichte. Wir planen mit Höchstwerten zwischen 19 und 25 Grad. Mit ganz viel Sonne, Regen gibt's keinen.
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1: Starten wir auf der A3 Köln-Frankfurt zwischen Limburg-Süd und Bad Camberg, 3 Kilometer Stau. Da gibt's heute eine Tagesbaustelle. A66 Wiesbaden Richtung Frankfurt. Zwischen Wiesbaden-Erbenheim und Wiesbadener Kreuz 5 Kilometer stockender Verkehr. Und die A66 ist weiterhin voll gesperrt, Hanau-Fulda im Tunnel Neuhof. Zwischen den Abfahrten Süd und Nord nach dem LKW-Unfall 3 Kilometer der Stau ab Flieden. Das waren die wichtigsten Meldungen. Mehr Infos auch für eure Strecke jederzeit in der kostenlosen Harmony-App. Geblitzt wird in Hanau unter anderem Karl-Marx-Straße stadtauswärts. Achtet hier auf ein weißes Auto.
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1: 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Mai.
0: Stier.
1: In der Vergangenheit kannst du nichts mehr bewegen, aber in der Zukunft schon. Schau nach vorn.
0: Zwillinge.
1: Du bist gut drauf und hast auch den nötigen Biss, mit langsam mahlenden Mühlen fertig zu werden.
0: Krebs.
1: Zieh es durch, auch wenn du dabei anderen ein bisschen vor den Kopf stößt. Entfalte dich.
0: Löwe.
1: Auch wenn du heute sehr viel zu tun hast, kannst du deinem Schatz mit kleinen Gesten Aufmerksamkeit schenken.
0: Jungfrau.
1: Geh deinen eigenen Weg, dann ist dein Kopf auch für die Umsetzung der kommenden Aufgaben frei.
0: Waage.
1: Sei heute auf der Arbeit ein bisschen rücksichtsvoll. Manch einer könnte deine direkte Art missverstehen.
0: Skorpion.
1: Klär jetzt ungelöste Konflikte. Wenn du den ersten Schritt machst, zeigst du Stärke.
0: Schütze.
1: Pack heute mit an. Deine Mitmenschen werden sich über deine Hilfe freuen.
0: Steinbock.
1: Dein Optimismus ist super. Mit ihm überstehst du jede Durststrecke.
0: Wassermann.
1: Ein nettes Wort zur rechten Zeit hilft weiter. Dein Umfeld ist heute etwas empfindsam.
0: Fische.
1: Ein Tag, der all deine Erwartungen übertrifft. Dir gelingt einfach alles, was du anpackst.
0: Wetter.
1: Du zeigst deinen Mitmenschen gegenüber Toleranz. Das ist eine deiner großen Stärken. Schönen Mittwoch.
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0: von Midjour hier bei Harmony. Seine Autobiografie, der hat den gleichen Titel, If I Was. Da hat er unter anderem ein sehr dunkles Kapitel aus seinem Leben beschrieben, sehr ehrlich, seinen krankhaften Hang zum Alkohol und wie er davon weggekommen ist. Er bezeichnet sich in dem Buch als nicht so schlechten Kerl, einer, mit dem man gerne was unternimmt. Aber Bier, Schnaps und Co., die haben ihn zu einem Menschen gemacht, mit dem er nicht mal als allerletztem auf der Erde abhängen würde. Hat er selbst so geschrieben. I became a complete dick. Ich wurde ein totales Arschloch, mal ganz frei übersetzt. Sein musikalischer Aufstieg Anfang der 80er, seine Erfolge mit Visage, das war alles begleitet von Alkohol. Es wurde immer schlimmer. Selbst die Entzugsklinik hat nicht geholfen. Trotzdem, Mitch war nicht verloren. Er hatte Familie. Und ein Moment in seinem Leben, der hat alles für ihn geändert. Das Gesicht seiner 10-jährigen Tochter beim Anblick des volltrunkenen Vaters. Der saß mal eines Morgens mit einer Flasche in der Hand auf der Straße. Seine Tochter kam raus aus dem Haus und sie hat ihn mit blankem Entsetzen angeschaut. Das war's. Der Anblick hat ihn geheilt, danach war Schluss. Sehr stark von ihm. Und ein kleiner Reminder an uns alle. Hören wir auf unsere Kinder, auch wenn sie mal gar nichts sagen.
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1: Der Trend ist ein guter. Heute werden wir aber ab und zu noch nass. Ihr werdet trotzdem immer wieder Lücken entdecken am Himmel mit Platz für die Sonne. Bis zu 22 Grad kann es warm werden. Am Rhein vor allem. Ab morgen dann nochmal deutlich stabiler die ganze Geschichte. Wir planen mit Höchstwerten zwischen 19 und 25 Grad. Mit ganz viel Sonne, Regen gibt's keinen.
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1: Achtung, auf der A49 Kassel Richtung Gießen zwischen Borken und Neuental liegt eine Schaufel, linke Spur. Achtung, auf der A661 Oberursel-Egelsbach zwischen Frankfurt-Friedberger Landstraße und Frankfurt-Ost liegt ein großer, unbekannter Gegenstand, auch dieser mutmaßlich links. A3 Frankfurt-Köln zwischen Kelsterbach und Mönchhof-Dreieck 3 Kilometer stockender Verkehr an der Baustelle. A66 Hanau-Fulda, weiter die Vollsperrung im Tunnel Neuhof zwischen den Abfahrten Süd und Nord nach dem LKW-Unfall. Der Stau ab Flieden mit 3 Kilometern konstant. A643 Mainz-Wiesbaden zwischen Dreieck Mainz und Wiesbaden-Eppelallee 4 Kilometer Stop and Go. Und wir machen noch die A661 Egelsbach-Oberursel zwischen Offenbach-Kaiserlei und Frankfurt-Friedberger Landstraße 4 Kilometer Tagesbaustelle. Das waren die wichtigsten Meldungen. Mehr Infos, auch für eure Strecke, jederzeit in der kostenlosen Harmony-App. Geblitzt wird auf der B49 unter anderem zwischen Reiskirchen und Gießen in Höhe der Abfahrt Röttgen.
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1: Also ich bin da ehrlich, ich habe den nie geschafft. Nie. Der Zauberwürfel, der war in den 80ern mein persönlicher Endgegner.

0: wieder Ordnung machen. Und gerade das hat aber natürlich auch den Reiz ausgemacht. Der Zauberwürfel war nicht nur einfach eine Beschäftigung, der war auch so ein bisschen ja Herausforderung fürs Ego. Ich wollte den natürlich auch lösen, klar, hab's aber eben nicht geschafft. Der Zauberwürfel war analog, clever und auch ein kleines bisschen gemein, also gemein vor allen Dingen zu mir.
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1: Berlin, 9. November 1989. Liebes Tagebuch, gestern bin ich 17 geworden. Juhu! Ich habe reingefeiert. Das war irre. Irre war auch, dass meine Mutter heute viel zu früh ganz aufgeregt in meinem Zimmer stand und heulend brüllte: Die Mauer ist auf! Die Mauer ist auf! Ich habe erst gedacht, die redet über irgendein Fußballspiel, aber dann hat's geklingelt. Nicht nur im Kopf, sondern auch an der Haustür, und die Cousinen meines Vaters aus dem Osten stehen vor der Tür. Ah, die Mauer ist auf. Die, die das Land teilt. Übrigens haben die Ossis da drüben 100 Mark Begrüßungsgeld bekommen. Ich habe schon immer gewusst, ich bin voll auf der falschen Seite aufgewachsen. Bis Dani!
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1: Guten Tag. Grünes Licht für den umstrittenen Zolldeal mit den USA. Die EU hat sich darauf geeinigt, ihn umzusetzen. So sollen zum Beispiel Agrarprodukte aus den USA leichter hier auf den Markt kommen. Hintergrund sind neue Autozolldrohungen von US-Präsident Trump. Harmonie-Reporter David Riemer.
2: Gleichzeitig soll ein Sicherheitsnetz greifen, falls die USA ihre Zusagen nicht einhalten. Dann könnten EU-Zollzugeständnisse wieder ausgesetzt werden. Geplant ist außerdem eine regelmäßige Kontrolle der Handelsentwicklung. Die EU-Kommission soll alle 3 Monate berichten. Außerdem soll Ende 2029 überprüft werden, ob Europas Wirtschaft geschädigt wird. Der Deal soll bis spätestens 4. Juli in Kraft treten.
1: Höchste Sicherheitsstufe in der Berliner Charité. Da wird gerade ein Ebola-Patient aus den USA behandelt. Der Mann hatte sich im Kongo infiziert. Harmonie-Reporterin Fiona Reinhardt.
3: Die Sonderisolierstation der Charité sei die größte Einrichtung dieser Art in Deutschland und auf solche Fälle bestens vorbereitet, heißt es. 2x im Monat trainiere das Personal für solche Notfälle. Auf der Station könne die Klinik den Patienten vollständig isoliert behandeln. Und um die Bevölkerung und andere Patienten zu schützen, werde beispielsweise das Abwasser von der Station separat aufbereitet. Laut Gesundheitsministerium werde der Patient jetzt genauestens untersucht. Unterstützen soll dabei auch das nahegelegene Robert-Koch-Institut.
1: US-Präsident Trump muss sich nie wieder Sorgen um seine alten Steuererklärungen machen. Die US-Behörden dürfen sie ab sofort nicht mehr prüfen. Das ist ein Ergebnis eines juristischen Vergleichs. Er gilt auch für seine Firmen und Verwandte. Im Gegenzug zieht Trump eine Milliardenklage gegen die Steuerbehörde zurück. Den Vergleich hat der neue Justizminister unterschrieben. Trump hatte ihn erst vor wenigen Wochen ernannt.
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1: Die Pünktlichkeit der Deutschen Bahn lässt weiter zu wünschen übrig. Verkehrsminister Schnieder hofft trotzdem, dass die Bahn ihr angepeiltes Ziel für dieses Jahr erreicht. Man könne froh sein, wenn über 60% der Fernzüge rechtzeitig kommen, sagte er der FAZ. Im April war etwas mehr als ein Drittel der Fernverbindungen zu spät. Eine deutliche Verbesserung verglichen mit Anfang des Jahres. Schauen wir noch zur Börse. Der DAX hat sich aus einem Minus zum Handelsstart hochgearbeitet und liegt aktuell ganz leicht im Plus.
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5: Heute nochmal wechselhaft mit etwas Regen und einzelnen Gewittern am Nachmittag. Die Sonne findet allmählich immer mehr Lücken. Das bringt Höchstwerte von 16 Grad im Upland bis 22 Grad am Rhein. Ab morgen wird es deutlich sonniger und freundlicher bei Höchstwerten zwischen 19 und 25 Grad. Außerdem bleibt es trocken.
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5: Achtung, auf der A3 Köln-Frankfurt zwischen Niedernhausen und Wiesbadener Kreuz liegen Reifenteile, rechte Spur. Achtung, auf der A7 Kassel-Fulda zwischen Bad Hersfeld-West und Kirchheimer Dreieck, da liegt auf der rechten Spur so ein großes Plastikteil. Wir haben die A3 Frankfurt-Köln zwischen Kelsterbach und Mönchhof-Dreieck 3 Kilometer stockend an der Baustelle. Die A66 ist immer noch voll gesperrt, Hanau-Fulda, der Tunnel Neuhof zwischen den Abfahrten Süd und Nord. Der LKW-Unfall sorgt schon den ganzen Morgen für 3 Kilometer Stau ab Flieden. A661 Egelsbach-Oberursel zwischen Offenbach-Kaiserlei und Frankfurt-Friedberger Landstraße 2 Kilometer Stau, die Tagesbaustelle. Und das waren die wichtigsten Meldungen. Mehr Infos auch für eure Strecke jederzeit in der kostenlosen Harmonie-App. Blitzer, da gehen wir nach Mehrenberg, da steht einer auf der Industriestraße, beide Richtungen in Höhe der Metzgerei. Und ihr habt uns einen Blitzer in der Ortsdurchfahrt von Burggräfenrode gemeldet, Karben in Richtung Ilbenstadt, Höhe Familienzentrum. Da kann ich allerdings aus eigener Erfahrung sagen, es ist aktuell praktisch unmöglich, hier überhaupt mit 50 durchzufahren, weil überall Baustelle ist.
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0: Euer 80er Radio Harmony ist hier mit einem 80. Geburtstag heute. Sie ist die einzige Frau, die Thomas Gottschalk jemals respektiert hat. So hat er es zumindest letztes Jahr beim Bambi gesagt. Und wen hat er gemeint? Harmony Superstar Cher. Am 20. Mai 1946 zur Welt gekommen. Heute macht sie das 8. Jahrzehnt voll. Und wir wollen mal ganz kurz auf einen bemerkenswerten Moment in ihrem Leben schauen. Das erste Kennenlernen mit Thomas Gottschalk. Ja, es gab da einen legendären TV-Moment. 1987. Der Baron des deutschen Fernsehens war damals noch Novize in Sachen Wetten, dass gerade 6 Wochen im Amt als Moderator vom ZDF-Flaggschiff. Und plötzlich hatte er ja so eine etwas eigenwillige Musikerin vor sich mit einem exzentrischen und exhibitionistischen Outfit, aber ohne Bereitschaft, sich zu verhüllen. So klang Cher bei der Wetten, dass-Sendung damals. Sie hatte einen durchsichtigen Glitzeranzug an, drunter nur einen schwarzen BH, schwarzen Tanga und darüber eine weit geöffnete Lederjacke. Die ZDF-Verantwortlichen, die konnten ja immerhin noch einen schwarzen Minirock aufschwatzen. Also einen Mini-Mini-Rock. Tommys Worte nach dem Auftritt der Sängerin.
1: Ich glaube, nach dieser Sendung gehe ich erstmal zur Kur. Die Wetten machen einen fertig und die Kostüme geben dann den Rest.
0: Ich kann sie ihm nicht verübeln. Cher sieht bis heute ja umwerfend aus. Sie hat Gottschalk danach noch ein paar Mal besucht. Insgesamt 7 Sendungen Wetten, das hat sie mitgemacht. Damit ist das Geburtstagskind nicht nur Musikerin und Schauspielerin, sie ist auch sowas wie eine deutsche TV-Legende.
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0: Harmony ist hier für euch mit Jonas. Hallo, mit unserer Musik kriegen wir jeden hinterm Ofen vor und aus dem Keller raus. Der Burkhard aus Bad Hersfeld zum Beispiel, der war bis eben noch in seinem Keller und hat am Fahrrad geschraubt. Jetzt steht er oben und ist bei mir in der Leitung. Hi, Burkhard. Steht bei dir demnächst irgendwie eine große Tour an oder warum werkelst du an den Rädern?
1: Wir haben ein Wohnmobil und da wollen wir die Fahrräder hinten einstellen. Und da musste ich ein bisschen was umbauen dran.
0: Ich nehme an, ihr macht sowas häufiger. Welche Regionen habt ihr da schon so abgedeckt?
1: Wir sind jetzt über Ostern sind wir in Fehmarn gewesen. Vergangenes Jahr waren wir 4 Wochen in Frankreich. Das ist ganz toll gewesen. Kroatien fahren wir ganz gern hin. Was wir noch am Programm haben, das ist Spanien.
0: Ja, das ist natürlich auch ein bisschen weiter. Wobei, ich weiß nicht, ob Kroatien oder Spanien von hier aus länger dauert. Es gibt sich wahrscheinlich nicht viel, ne?
1: Das gibt sich nicht viel. Das sind so rund 1200 Kilometer eine Strecke, ne? Und ich sag dann immer, der Weg ist das Ziel. Und wir machen Stops unterwegs und bleiben dann ein paar Tage stehen noch.
0: Okay, also ihr habt ein tolles Highlight noch, ich nehme an, in diesem Sommer vor euch. Ihr fahrt nach Spanien mit dem Wohnmobil und den Rädern.
1: Genau.
0: Und ich habe noch ein zweites Highlight für dich parat und da musst du gar nicht mehr so lange drauf warten.
1: Also das müssten die Bee Gees gewesen sein.
0: Hey, du liegst auf dem richtigen Kurs. You Should Be Dancing von den Bee Gees. Und das ist schon mal die Aufforderung für dich. Am 23. Mai siehst du nämlich Bee Gees bei Main Course.
1: Das gibt's ja nicht. Das gibt's ja nicht. Ich habe da gestern was bei euch am Sender gehört. Und da sage ich zu meiner Frau, Bee Gees, das wäre doch auch noch unser Traum.
0: Das dürft ihr erleben. Und dann habt ihr schon mal so ein kleines Warm-up für den Spanienurlaub.
1: Und ich denke mal, da werden wir mit dem Wohnmobil hinfahren in Frankfurt übernachten, dass wir auch ein bisschen was noch, am Abend genießen können von Frankfurt.
0: Hey, ihr macht's genau richtig.
1: Das ist ja super. Dann bedanke ich mich ganz recht herzlich. Ganz toll. Stars on Stage. Eure

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1: Guten Tag. Die Drohungen zwischen den USA und dem Iran gehen weiter. Die Revolutionsgarden kündigten an, bei neuen Angriffen werde der Krieg diesmal über die Region hinausreichen. Es werde schwere Angriffe an Orten geben, die nicht erwartet würden. Zuletzt hatte Präsident Trump wieder Drohungen gemacht, als die Friedensverhandlungen ins Stocken gekommen waren. Viele junge Leute warten darauf. Der Führerschein soll digitaler und vor allem günstiger werden. Heute jetzt der nächste Schritt. Das Bundeskabinett will die Pläne von Verkehrsminister Schnieder auf den Weg bringen. Harmonie-Reporterin Ursula Winkler.
2: Ab dem Jahreswechsel sollen sich Fahrschülerinnen und Schüler zum Beispiel aussuchen können, ob sie die Theorie lieber wie bisher nur in der Fahrschule pauken wollen oder daheim per App. Statt nur im Fahrschulauto zu üben, soll es dann auch möglich sein, bestimmte Fahrten zusammen mit den Eltern zu machen oder in Simulatoren. Wie viele Sonderfahrten nötig sind, soll der Fahrlehrer dann individuell einschätzen. Außerdem sollen beide Prüfungen gestrafft werden, sowohl die theoretische als auch die praktische.
1: Wie viel Sport braucht es, um gesund zu bleiben? Die Weltgesundheitsorganisation sagt bisher, 2,5 Stunden pro Woche reichen. Eine chinesische Studie empfiehlt jetzt aber 10 Stunden. Harmonie-Reporterin Katrin Müller.
3: Das verringert Gesundheitsrisiken wohl um rund ein Drittel. Spazieren gehen oder wandern reicht aber nicht. Man sollte sich schon sportlich betätigen und zumindest etwas aus der Puste kommen. Wer eine eher geringe Grundfitness hat, braucht für einen besseren Gesundheitsschutz mehr Bewegung als sportliche Menschen.
1: Wer demnächst auf dem Weg in den Urlaub durch die Schweiz fahren will, muss eventuell bald tiefer in die Tasche greifen. Das Land plant eine neue Transitabgabe für Ausländer. Im Gespräch ist eine Gebühr in Höhe von rund 23 Euro. Bislang ist für die Autobahnnutzung nur eine Jahresvignette für gut 40 Euro nötig. Zur Begründung hieß es im Parlament, die Durchfahrer lassen kein Geld im Land, verstopfen die Straßen und verpesten die Luft.
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4: Heute nochmal wechselhaft mit etwas Regen und einzelnen Gewittern am Nachmittag. Die Sonne findet allmählich immer mehr Lücken. Das bringt Höchstwerte von 16 Grad im Upland bis 22 Grad am Rhein. Ab morgen wird es deutlich sonniger und freundlicher. Bei Höchstwerten zwischen 19 und 25 Grad. Außerdem bleibt es trocken.
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4: Starten wir auf der A3 Frankfurt-Köln zwischen Kelsterbach und Raunheim. 5 Kilometer stockend wegen der Baustelle. A66 Hanau-Fulda. Der Tunnel Neuhof ist voll gesperrt zwischen Neuhof Süd und Neuhof Nord. Der LKW-Unfall sorgt weiter für 3 Kilometer Stau ab Flieden. A485 Butzbach-Gießen. Zwischen Dreieck Bergwerkswald und Gießen-Schiffenberger Tal 3 Kilometer Stau wegen der Tagesbaustelle. Und die A661 Egelsbach-Oberursel. Zwischen Frankfurt-Ost und Frankfurt-Friedberger Landstraße 2 Kilometer Stau, ebenfalls eine Tagesbaustelle. Das waren die wichtigsten Meldungen. Mehr Infos auch für eure Strecke jederzeit in der kostenlosen Harmonie-App. Geblitzt wird bei euch in Wiesbaden unter anderem Kaiser-Friedrich-Ring in Richtung Bahnhof bei Tempo 40 und es blitzt in Laubach in Höhe der Stadtverwaltung. Das müsste die Friedrichstraße sein.
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1: Mitte der 80er Jahre ist Lionel Richie einer der gefragtesten Popstars der Welt. Doch vor seiner Karriere als Sänger hatte er noch andere Zukunftspläne. Neben seiner Leidenschaft zu Tennis wäre Lionel Richie fast, ja was geworden? 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Das ist die Flashback-Frage. Ihr habt 5 Sekunden. Und richtig ist, Lionel Richie wollte tatsächlich Priester werden. Dann der Sinneswandel. Beim ersten Auftritt mit den Commodores haben ihm so viele Mädchen zugejubelt, dass er sich das ganz schnell nochmal anders überlegt hat. Ein Interview mit dem amerikanischen Nachrichtensender Fox News, in dem Lionel Richie über seine Priesterpläne spricht, das könnt ihr euch anschauen in der Welt der 80er online und in der App. Dort erfahrt ihr auch, welche Laufbahn Lionel Richie eingeschlagen hätte, wenn das nach seinen Eltern gegangen wäre.
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1: Guten Tag. Der Zolldeal zwischen der EU und den USA steht. Demnach soll es keine Zölle mehr auf amerikanische Industriegüter und Meeresfrüchte geben. Dafür erhöht Präsident Trump die Zölle für Europa nicht noch weiter. Darauf einigten sich die Landesvertreter und das EU-Parlament in der Nacht. Harmonie-Reporterin Fiona Reichert.
2: Die Linken-Fraktion im Europaparlament beispielsweise findet, die EU habe aufgegeben und lasse sich in einen schlechten Handelsdeal mit den USA zwingen. Es fehle der politische Wille, sich gegen die Erpressung von Trump zu stellen. Deutsche Industrieverbände dagegen lobten die Einigung auf die vollständige Umsetzung des Zolldeals. Die EU stärke so ihre Verhandlungsposition gegenüber Washington. Bis spätestens zum 4. Juli sollen die Regelungen dann in Kraft treten.
1: Sie hatten es offenbar auf Hightech-Militärforschung abgesehen. Festnahme von zwei mutmaßlichen China-Spionen in München, so die Bundesanwaltschaft. Das Ehepaar soll bereits Kontakt zu deutschen Spitzenforschern aufgenommen haben, darunter Spezialisten für Luft- und Raumfahrttechnik, Informatik und künstliche Intelligenz. Wer demnächst länger in Thailand Urlaub machen will, muss möglicherweise umplanen. Das Land verkürzt die visafreie Zeit von 60 auf 30 Tage. Das betrifft auch Touristen aus Deutschland. Harmonie-Reporterin Carola Frenzen.
3: Thailand hatte die 60-Tage-Regel 2024 eingeführt, um damit den Tourismus anzukurbeln. Denn der ist nach der Corona-Pandemie nie mehr so richtig auf die Füße gekommen. Genutzt hat es nichts, die Touristenflaute hält weiter an. Zudem beklagten die Behörden, dass viele Ausländer die lange visafreie Zeit nutzten, um illegal Geschäfte zu betreiben. Wann genau die 30-Tage-Regel in Kraft tritt, ist noch nicht bekannt, vermutlich aber bald.
1: Den Personalausweis auch digital im Handy haben, das soll Anfang nächstes Jahr möglich sein. Die Bundesregierung hat dafür jetzt einen Gesetzentwurf auf den Weg gebracht. Mit dem digitalen Ausweis soll es zum Beispiel einfacher werden, ein neues Konto zu eröffnen. Künftig könnte dann auch der Führerschein als digitales Dokument vorliegen.
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4: Heute nochmal wechselhaft mit etwas Regen und einzelnen Gewittern am Nachmittag. Die Sonne findet allmählich immer mehr Lücken. Das bringt Höchstwerte von 16 Grad im Upland bis 22 Grad am Rhein. Ab morgen wird es deutlich sonniger und freundlicher bei Höchstwerten zwischen 19 und 25 Grad. Außerdem bleibt es trocken.
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4: Achtung auf der A5 Kassel-Frankfurt zwischen Nordwestkreuz Frankfurt und Westkreuz Frankfurt. Da liegen auf den beiden rechten Spuren mehrere Verlängerungskabel und Steckdosen. Bitte aufpassen. A3 Frankfurt-Köln zwischen Kelsterbach und Raunheim, 5 Kilometer stockender Verkehr wegen der Baustelle. A66 Hanau-Fulda. Ihr habt es vermutlich mitbekommen, der Tunnel Neuhof ist heute gesperrt. Zwischen den Abfahrten Süd und Nord nach einem LKW-Unfall. Es staut sich 3 Kilometer ab Flieden. A485 Butzbach-Gießen zwischen Dreieck Bergwerkswald und Gießen-Schiffenberger Tal, 3 Kilometer Stau wegen einer Tagesbaustelle. Und A661 Egelsbach-Oberursel zwischen Frankfurt-Ost und Frankfurt-Friedberger Landstraße gibt es heute auch eine Tagesbaustelle, hier 2 Kilometer Stau. Das waren die wichtigsten Meldungen. Mehr Infos auch für eure Strecke jederzeit in der kostenlosen Harmonie-App. Geblitzt wird heute in Niedernhausen unter anderem kurz vor der Hahnwaldbrücke Richtung Edstein.
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0: in die Runde. Hier ist Harmony mit Jonas und mit einem Stück Weltgeschichte aus den 80ern. Es ist eine meiner größten Leidenschaften, bei der einfache Frauen und Männer über sich hinauswachsen, zu Heldinnen und Helden werden. Beim Bergsteigen. Großartig, ne? Mit Steigeisen, mit 100 Meter Seil, abwechselnd brutaler Sonnenschein und klirrender Frost, tausende Meter über Null. Den Tod immer im Nacken, das ist doch Hammer. So ein Quack. Ich würde es niemals machen. Das müssen alles wirklich Bekloppte sein. Und der Häuptling der Bekloppten, der ist ganz klar ein 80er-Promi. Reinhold Messner, der Rockstar der Bergwelt, der beliebteste Südtiroler noch vor Markus Lanz. Er ist am 20. August 1980 ganz oben angekommen. Er hat die Welt vom Gipfel des Mount Everest gesehen. Kein Berg ist höher, nirgendwo ist die Luft dünner. Na gut, er war vorher schon mal da. Andere vor ihm auch, aber was bis dahin noch keiner geschafft hatte, eine Solo-Besteigung. Ja, dieser Verrückte, der ist ganz alleine da hochgerannt, bis auf 8.848 Meter. Schnell ein Foto mit Selbstauslöser und dann ging's wieder runter. Es klingt für mich gar nicht mal so erfüllend, aber es war eine absolute Sensation. Ich muss ja wirklich auch sagen, Berge, Abenteuer am Berg, es fasziniert mich sehr. Aber ich glaube, ich bin eher so der Typ Basislager. Schnee schmelzen, daraus Kaffee kochen für die anderen. Ja, das traue ich mir zu.
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0: hier für euch mit Jonas. Hallo zusammen. Hier kommt der Ohrwurm, den keiner von euch wollte, den ihr aber wirklich schon immer gebraucht habt. Ist das ansteckend? Ja, Licence 4 ist diese Gruppe und der Song dazu, jetzt wird es ein bisschen schwer, Viens boire un petit coup à la maison. Das bedeutet so viel wie, komm heim und trink ein Glas. Warum zeige ich euch das? Erstens, weil es die Laune hebt und zweitens, es ist kaum vorstellbar, dieser Song hat einen Mega-Hit in den Charts hinter sich gelassen.
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0: Ja, voyage, voyage. Das war in Frankreich nie Nummer 1. Im Frühjahr 87, da musste sich der Song unter anderem Licence 4 geschlagen geben. 4 Wochen lang war Désiré Less nur auf Platz 2 in ihrer Heimat. In Deutschland und in anderen europäischen Ländern, da war es an der Spitze dafür. Und umgekehrt hat aber hierzulande noch keiner was von Viens boire un petit coup à la maison gehört. Ja, daran können wir arbeiten. Spaß. Hier ist Voyage, Voyage für euch.

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1: Guten Tag. Der Führerschein soll günstiger werden. Dafür hat das Bundeskabinett heute eine Reform beschlossen. Harmonie-Reporterin Fiona Reinhardt.
2: Weniger Bürokratie, digitaler Unterricht und ein vereinfachtes Bewertungssystem in der Theorieprüfung. Das klingt erstmal gut. Viele Fahrlehrer sorgen sich allerdings um die Sicherheit auf den Straßen. Laut der Bundesvereinigung der Fahrlehrerverbände kritisieren sie zum Beispiel die geplante Verringerung der Sonderfahrten. Die hätten nämlich in den letzten Jahrzehnten wesentlich dazu beigetragen, dass es weniger jugendliche Verkehrsunfallopfer gibt.
1: US-Präsident Trump muss sich nie wieder Sorgen um seine alten Steuererklärungen machen. Die US-Behörden dürfen sie ab sofort nicht mehr prüfen. Das ist ein Ergebnis eines juristischen Vergleichs. Er gilt auch für seine Firmen und Verwandte. Im Gegenzug zieht Trump eine Milliardenklage gegen die Steuerbehörde zurück. Den Vergleich hat der neue Justizminister unterschrieben. Trump hatte ihn erst vor wenigen Wochen ernannt. Mehr Technik, mehr Geld, mehr Schutz für die Bevölkerung. Der Bund will in den nächsten 3 Jahren 10 Milliarden Euro für Zivilschutz ausgeben. Dazu gehören auch Krisenvorräte und Investitionen ins technische Hilfswerk, so der Plan des Innenministeriums. Hintergrund ist vor allem die hybride Bedrohung durch Russland.
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1: Es läuft gut beim Motorsägenhersteller Stihl. Letztes Jahr gab es eine Umsatzsteigerung auf knapp 5,5 Milliarden Euro, der Bestmarke zu Corona-Zeiten. Vor allem die Umstellung auf Akkugeräte hilft. Der Vorstandschef sagt, dass 4 von 5 Geräten demnächst akkubetrieben sein sollen. Allerdings macht sich auch die weltweite Konjunkturflaute bemerkbar. Stihl hofft, den Umsatz dieses Jahr halten zu können. An der Börse geht es gerade ebenfalls aufwärts. Der DAX liegt aktuell im Plus.
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3: Unbeständig, viele Wolken, dazu Schauer, teils Gewitter mit Starkregen und böigem Wind, dazu 18 bis 21 Grad, auf der Wasserkuppe zum Beispiel kühler. Morgen wird's nach einem grauen Start zunehmend sonnig und trocken, 20 bis 24 Grad, Freitag dann viel Sonne und bis 29 Grad werden es.
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3: Die wichtigsten Meldungen, die größten Staus um gleich 2:03. Achtung auf der A3 Köln-Frankfurt zwischen Limburg Nord und Limburg Süd, ein Metallteil auf der Fahrbahn. A3 Frankfurt-Köln zwischen Kelsterbach und Raunheim. 5 Kilometer stockender Verkehr, hier ist eine Baustelle auf der linken Spur. A66 Hanau-Fulda, Vollsperrung des Neuhof-Tunnels zwischen Neuhof Süd und Neuhof Nord. Hier hat ein LKW die Tunneltechnik an der Decke beschädigt. 3 Kilometer Stau ab Flieden, bitte umfahrt das Gebiet über die U43 und U47. Und geblitzt wird am Ortsausgang von Mehrenberg auf der Industriestraße in beiden Richtungen beim Metzger. 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
3: Herzlich willkommen zur Geburtstagsshow heute. Cher wird 80 und das feiern wir heute Nachmittag. Wir sind ja auch das 80er Radio. Ich bin Trixi Teffner. Schönen Nachmittag.

0: Heute feiern wir mit einer Ikone der 60er, einem Weltstar der 70er, einer Legende der 80er hier bei Harmonie. Und das geht in jedem Jahrzehnt bis heute so weiter. Cher wird 80 und wir sagen Happy Birthday.
1: Ich erinnere mich vor allem noch an das Lied aus dem Film Täglich grüßt das Murmeltier.
2: Cher, I've got you, babe. Wahnsinnshit. Hat ihn das nicht mit ihrem damaligen Mann gesungen?
3: Cher, die langen Haare, mal dunkel, mal blond und natürlich eine Superfigur.
4: Naja, hatte recht wenig an, würde ich sagen. Ne? Also sehr durchsichtig.
5: Und ob das jetzt mit ihrer Schönheitsoperation, ich finde ihr Gesang gut, ich fand es auch gut mit ihrem Mann zusammen.
4: Wie heißt das eine Lied? Schub-Song?
5: Ich finde sie einfach nur gut. Ich kann das nicht genau beschreiben, aber ich finde ihre Musik gut. Und ich finde auch ihren Mut gut, den sie zugibt, wie viele Operationen sie schon hatte. Sie steht einfach dazu.
6: Ende der 90er ist sie ja nochmal richtig durchgestartet. Belief haben wir doch noch alle im Ohr.

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O'Neill ist hier und Sie gehören zu den größten Exportschlagern der deutschen Popmusik. In Asien genauso bekannt wie in Australien, in Russland wie bei uns sind Sie Legenden Modern Talking. Und wem haben wir die gute Laune Musik zu verdanken? Dem Dieter natürlich. Dieter Bohlen, der kreative Kopf des ehemaligen Duos. Und das mit einem ganz simplen Erfolgsrezept. Gradlinige Euro-Disco-Rhythmen, russisch-folkloristisch angehauchte Melodiebögen und der hohe Falsettgesang von Thomas Anders hat weltweit funktioniert. Vielleicht sollten wir Dieter Bohlen wieder bitten, den nächsten ESC-Song für uns zu schreiben. Hier sind sie, Modern Talking, jetzt für euch im 80er Radio Harmony mit You Can Win If You Want.

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1: Guten Tag. Großbritannien lockert die Sanktionen auf russisches Öl wegen der hohen Energiepreise. Die Regierung erlaubt den Import von Kraftstoffen, die in Drittstaaten aus russischem Öl hergestellt wurden, berichtet die Nachrichtenagentur PA. Harmonie-Reporter Philipp Detlefs.
2: Hintergrund sind Engpässe seit dem Krieg zwischen Israel, den USA und Iran und der Krise um die Straße von Hormus. Wegen der hohen Energiepreise erlaubt Großbritannien nun wieder, dass Diesel und Kerosin aus Drittländern importiert werden, auch wenn sie aus russischem Öl hergestellt wurden. Die Regierung nennt das nötige Flexibilität. Kritik gibt es aber trotzdem, denn London galt bisher als besonders harter Unterstützer der Russland-Sanktionen wegen des Ukraine-Krieges.
1: Keine Reisebeschränkungen trotz Ebola-Ausbruchs. Die Weltgesundheitsorganisation setzt auf Überwachung statt Abschottung. Das Virus übertrage sich nur durch Blut und andere Körperflüssigkeiten. Gegen die in der Demokratischen Republik Kongo und in Uganda ausgebrochene Variante gibt es keine Impfung oder Therapie. Sie hatten es offenbar auf Hightech-Militärforschung abgesehen. Festnahme von zwei mutmaßlichen China-Spionen in München, so die Bundesanwaltschaft. Das Ehepaar soll bereits Kontakt zu deutschen Spitzenforschern aufgenommen haben, darunter Spezialisten für Luft- und Raumfahrttechnik, Informatik und künstliche Intelligenz. Wer demnächst länger in Thailand Urlaub machen will, muss möglicherweise umplanen. Das Land verkürzt die visafreie Zeit von 60 auf 30 Tage. Das betrifft auch Touristen aus Deutschland. Harmonie-Reporterin Carola Frenzen.
3: Thailand hatte die 60-Tage-Regel 2024 eingeführt, um damit den Tourismus anzukurbeln. Denn der ist nach der Corona-Pandemie nie mehr so richtig auf die Füße gekommen. Genutzt hat es nichts, die Touristenflaute hält weiter an. Zudem beklagten die Behörden, dass viele Ausländer die lange visafreie Zeit nutzten, um illegal Geschäfte zu betreiben. Wann genau die 30-Tage-Regel in Kraft tritt, ist noch nicht bekannt, vermutlich aber bald.
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4: Weiter wechselhaft mit Schauern, örtlich auch Gewittern. 16 Grad in Korbach, 18 in Kassel und 21 Grad in Darmstadt. Morgen lockert es auf, örtlich mit Nebel. Im Tagesverlauf wird's freundlicher, trocken, 20 bis 24, Freitag sonnig und deutlich wärmer, bis 29 Grad.
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4: Die wichtigsten Meldungen um gleich 3:03. Achtung auf der A5 Kassel-Frankfurt zwischen Reiskirchen und Fernwald, ein Metallteil auf der Fahrbahn. A3 Frankfurt-Köln zwischen Kelsterbach und Raunheim, 5 Kilometer stockender Verkehr. A4 Kirchheim-Eisenach zwischen Bad Hersfeld und Friedewald, 6 Kilometer stockender Verkehr. Hier steht ein defektes Auto auf der rechten Spur in der Baustelle. Und A66 Hanau-Fulda, Vollsperrung des Tunnels Neuhof zwischen Neuhof Süd und Neuhof Nord. Hier hat ein LKW die Tunneltechnik an der Decke beschädigt, 3 Kilometer Stau ab Flieden. Bitte umfahrt das Gebiet über die U43 und die U47. Und die A643 Mainz-Wiesbaden zwischen Mainz-Mombach und Wiesbadener Kreuz. 3 Kilometer Stau. Hier ist ein Unfall passiert. 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
4: Happy Birthday! Schön, dass ihr dabei seid bei Chers Geburtstagsparty hier im Radio. Wir feiern heute ihren 80. Ich bin Trixie Teffner. Tag zusammen.

0: Cher hier bei Harmony. Seit den 60ern steht die Frau erfolgreich auf der Bühne. Als einzige Künstlerin konnte sie in allen 7 Dekaden ihrer Karriere ein Nummer-1-Hit in den Billboard-Charts landen. Hammer! Als Sängerin auf die Leinwand, das kann ja in die Hose gehen, haben wir von Madonna gelernt. Ne? Sie kriegt die goldene Himbeere als schlechteste Schauspielerin gleich 5-mal verliehen. Cher dagegen ist so gut, dass sie 1988 sogar den Oscar gewinnt. 30 Jahre später feiern wir sie erst recht im Kino als uneingeladene Oma in Mamma Mia.
1: Let's get the party started.
2: Grandma, you weren't invited.
1: That's the best kind of party, little girl.
3: There was something in the air that night. The stars were bright.
0: Ein Film, den man sich immer wieder anschauen kann, finde ich. Und Cher hat dann auch gleich ein ganzes Album mit ABBA-Hits rausgebracht. Und heute, an ihrem 80. Geburtstag, feiern wir sie mit Gimme, Gimme, Gimme, A Man After Midnight. Happy Birthday, Cher. Wünscht Harmony.

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0: Mit einer Band Erfolg zu haben und später auch als Solokünstler, das haben nicht so viele geschafft. Und wenn, dann meist nur einer aus der jeweiligen Gruppe. Ganz anders war das bei Genesis. Phil Collins gehört genauso wie Peter Gabriel zu den erfolgreichsten Solokünstlern der 80er. Und auch der Gitarrist der Band, Mike Rutherford. Mechanics ist er zur Hitmaschine geworden. The Living Years, Nobody's Perfect. Und der Durchbruch für Mike and the Mechanics, das ist 1986. Dieser Song, Silent Running.
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Harmony wünscht Happy Birthday Cher. Es sind nicht nur Botox und Schönheits-OPs, die Cher so jung aussehen lassen. Nein, sie hält sich körperlich auch richtig fit. Es gibt 20 Jahre alte Mädels, die nicht das können, was ich kann, hat sie jetzt in einem Interview gesagt. Aber niemals habe sie sich vorstellen können, einmal so alt zu werden und dabei immer noch zu arbeiten. Aber sie liebt es eben. Mit 80. Ja, heute feiern wir Chers runden Geburtstag. Mal war sie angesagt, mal war sie nicht angesagt. Aber Cher war immer sie selbst. Sie sei wie ein Autoscooter. Wenn ich gegen eine Mauer gefahren bin, bin ich einfach zurückgehüpft und in eine andere Richtung gefahren, sagt Cher. Als Legende sehe sie sich selbst sowieso nicht, sondern als eine arbeitende und starke Frau. Ich laufe nicht herum und denke, ich bin ein Star, ich bin ein Star. Ich bin einfach nur sehr, sehr glücklich. Und das strahlt sie auch aus. Happy Birthday, Cher, zum 80. wünscht Harmony. Das 80er-Radio mit If I Could Turn Back.

0: Weg in die Rente hat sich Campino anders vorgestellt. Er ist mit 63 nochmal Papa geworden und das schmeißt seine Lebensplanung komplett um. Trink aus, wir müssen gehen. Gestern ist die Filmdoku der Toten Hosen im Kino angelaufen und darin erleben wir viele emotionale Momente. Mehr zum letzten Album der Hosen und dem Film gleich hier bei uns. 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

Jetzt geht's mal um diese Band hier im 80er Radio Harmonie. Campino heult, denn der Abschied fällt ihm sichtlich schwer. Trink aus, wir müssen gehen, so heißt das letzte Album. Und weil ein letztes Album ja nicht genug ist, gibt's mit Alles muss raus gleich noch ein Bonusalbum mit 25 Titeln obendrauf. Kommt am 29. Mai raus. Dazu haben die Toten Hosen auch eine Filmdoku gedreht. Die ist gestern im Kino angelaufen. Für Hosenfans ein Muss. Und auch für alle anderen sehens- und auch hörenswert. 2 Jahre hat die Kamera Campino und Co. im Studio und auch live auf Tour begleitet mit sehr emotionalen Momenten. Und von wegen Tote Hose, eine Neuigkeit ist wirklich der Hammer. Während der Aufnahmezeit ist Campino mit 63 Jahren zum zweiten Mal Papa geworden. Ob es ein Mädchen oder ein Junge ist, hat er nicht verraten. Ob das Baby schon einen Namen hat, auch nicht. Mein Vorschlag wäre daher ganz unisex. Wie wär's mit Alex? Hier kommt Alex, die Toten Hosen, jetzt für euch. Im 80er Radio Harmonie. Schönen Nachmittag.

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1: Guten Tag. Großbritannien lockert die Sanktionen auf russisches Öl wegen der hohen Energiepreise. Die Regierung erlaubt den Import von Kraftstoffen, die in Drittstaaten aus russischem Öl hergestellt wurden, berichtet die Nachrichtenagentur PA. Harmonie-Reporter Philipp Detlefs.
2: Hintergrund sind Engpässe seit dem Krieg zwischen Israel, den USA und Iran und der Krise um die Straße von Hormus. Wegen der hohen Energiepreise erlaubt Großbritannien nun wieder, dass Diesel und Kerosin aus Drittländern importiert werden, auch wenn sie aus russischem Öl hergestellt wurden. Die Regierung nennt das nötige Flexibilität. Kritik gibt es aber trotzdem, denn London galt bisher als besonders harter Unterstützer der Russland-Sanktionen wegen des Ukraine-Krieges.
1: Sie hatten es offenbar auf Hightech-Militärforschung abgesehen. Festnahme von zwei mutmaßlichen China-Spionen in München, so die Bundesanwaltschaft. Das Ehepaar soll bereits Kontakt zu deutschen Spitzenforschern aufgenommen haben, darunter Spezialisten für Luft- und Raumfahrttechnik, Informatik und künstliche Intelligenz. Keine Reisebeschränkungen trotz Ebola-Ausbruchs. Die Weltgesundheitsorganisation setzt auf Überwachung statt Abschottung. Das Virus übertrage sich nur durch Blut und andere Körperflüssigkeiten. Gegen die in der Demokratischen Republik Kongo und in Uganda ausgebrochene Variante gibt es keine Impfung oder Therapie. Wer demnächst länger in Thailand Urlaub machen will, muss möglicherweise umplanen. Das Land verkürzt die visafreie Zeit von 60 auf 30 Tage. Das betrifft auch Touristen aus Deutschland. Harmonie-Reporterin Carola Frenzen.
3: Thailand hatte die 60-Tage-Regel 2024 eingeführt, um damit den Tourismus anzukurbeln. Denn der ist nach der Corona-Pandemie nie mehr so richtig auf die Füße gekommen. Genutzt hat es nichts, die Touristenflaute hält weiter an. Zudem beklagten die Behörden, dass viele Ausländer die lange visafreie Zeit nutzten, um illegal Geschäfte zu betreiben. Wann genau die 30-Tage-Regel in Kraft tritt, ist noch nicht bekannt, vermutlich aber bald.
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4: Noch ist es ein bisschen unbeständig, aber es beruhigt sich langsam. Aktuell Temperaturen zwischen 18 und 21 Grad. Morgen erst noch Wolken über Hessen, aber die verziehen sich. Dann kommt die Sonne raus, 20 bis 24. Freitag dann viel Sonne bis 29 Grad. Und Pfingsten wird's richtig schön.
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4: Gleich 3 Minuten nach 5 die wichtigsten Meldungen auf der A3 Frankfurt-Köln zwischen Kelsterbach und Raunheim. 6 Kilometer stockend. A66 Hanau-Fulda, Vollsperrung des Tunnels Neuhof zwischen Neuhof Süd und Nord. Hier hat ein LKW die Decke beschädigt. Bitte umfahrt das Gebiet über die U47. A643 Mainz-Wiesbaden zwischen Dreieck-Mainz und Schiersteiner Kreuz. 5 Kilometer Stau an geräumter Unfallstelle. Auch in der Gegenrichtung staut es sich ab dem Schiersteiner Kreuz und auf der A66 ab Wiesbaden-Mainzer Straße. A5 Frankfurt-Kassel zwischen Frankfurter Kreuz und Westkreuz. 7 Kilometer stockend. Und geblitzt wird in Gilserberg auf der Bahnhofstraße. 30 sind hier erlaubt. 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
4: Aus ärmlichen Verhältnissen wird sie zum Weltstar. Und das, obwohl sie in der Schule nicht mitgekommen ist. Wir feiern Cher zum 80. gleich.
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4: Ich bin Trixi Teffner. Schönen Feierabend euch.
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Geboren wird sie in ärmlichen Verhältnissen in Kalifornien als Tochter einer Cherokee-Indianerin und eines armenischen Truckers. In der Schule kommt Cher nicht mit. Besonders mit Zahlen kann sie nicht. Die Mama, ihr größter Fan, meint nur, das ist egal. Schule ist nicht wichtig. Wenn du groß bist, wirst du jemanden haben, der sich für dich um Zahlen kümmert. Heute hat sie Kohle ohne Ende. Ihr Vermögen wird auf 620 Millionen Dollar geschätzt und irgendjemand kann wohl damit umgehen. Nach zwei gescheiterten Ehen, die erste mit Sonny Bono, ist Cher heute mit dem 40 Jahre jüngeren Musikproduzenten Alexander Edwards zusammen. Sie hat jemanden gefunden, mit dem sie eine richtig gute Zeit hat, hat sie jetzt in einem Interview erzählt. Freuen wir uns sehr für sie und wünschen ihr noch viele schöne Jahre. Happy Birthday Cher zum 80. mit I Found Someone bei Harmony.

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Mit Harmonie wird es einem ganz romantisch zumute. Sie waren ein Liebespaar in den 60er und 70er Jahren und dann herrscht Eiszeit zwischen Stevie Nicks und Gitarrist Lindsey Buckingham von Fleetwood Mac, die darin gipfelt, dass er die Band mehrfach verlässt, zuletzt 2018. Letztes Jahr sind er und Stevie aber im Podcast Song Exploder aufgetaucht, um über die Entstehung ihres gemeinsamen Songs Frozen Love zu sprechen. Die beiden scheinen also wieder normal miteinander zu reden. Da steigt die Hoffnung bei den Fans, dass sie auch wieder zusammen Musik machen. Und das liegt, laut aktueller Aussage von Lindsey Buckingham, tatsächlich in der Luft. Außerdem könnte dieses Jahr noch die Fleetwood Mac Doku rauskommen. In der Zwischenzeit arbeitet er solo und Stevie auch. Hier ist sie mit Talk to Me bei Harmonie.

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1: Guten Tag. Weniger Fragen und deutlich weniger Bürokratie. Die Bundesregierung hat die Führerscheinreform beschlossen. Der Führerschein soll einfacher und günstiger werden. Harmonie-Reporterin Tanja Wagner.
2: Aktuell werden für den Autoführerschein im Schnitt 3.400 Euro fällig. Teilweise über doppelt so viel wie in anderen Ländern. Der Theorieunterricht soll nicht mehr Pflicht sein. Der Fragenkatalog von derzeit fast 1.200 Fragen zusammengestrichen werden und Fahrschüler sich digital per App vorbereiten können. Auch an die Sonderfahrten nachts, über die Autobahn oder über Land will die Bundesregierung ran. Die Fahrschulen warnen deshalb vor höheren Unfallzahlen und sorgen sich um ihre finanzielle Existenz.
1: Bei den von der Bundesregierung geplanten Reformen wird es keinen Big Bang geben, so sagt das Kanzler Merz. Er sprach von einem Prozess, der nach und nach seine Wirkung entfalte und nicht auf einen Schlag.
3: Wir müssen auch die Arbeitnehmerinnen und Arbeitnehmer, wir müssen die Vertretungen der Arbeitnehmerinnen und Arbeitnehmer, besonders die, davon überzeugen, dass jetzt ein Aufbruch nötig ist und nicht ein Verharren und ein Stillstand und nur Verteilung dessen, was wir haben. Wir müssen mehr erwirtschaften, damit wir unseren Staat, unsere Wirtschaft, auch unseren Sozialstaat zukunftsfähig machen.
1: Wir sollten etwa 10 Stunden Sport pro Woche machen. Das sagen jetzt Forschende in einem britischen Fachmagazin. Demnach ist das die ideale Menge, um das Risiko etwa für Herzinfarkte und Schlaganfälle deutlich zu senken. Bisher empfiehlt die Weltgesundheitsorganisation nur 2,5 Stunden Bewegung.
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1: Sporthändler setzen auf die Fußball-WM, um der Konjunkturflaute zu entgehen. Der Verkauf von Trikots und Fanartikeln soll dadurch angekurbelt werden, hoffen die Branchenriesen Intersport, Sport 2000 und Decathlon. Die Konsumstimmung sei auf einem Dreijahrestief, da sei die Fußball-Weltmeisterschaft eine willkommene Ablenkung. Ein Stimmungshoch erlebt dagegen der DAX aktuell. Er schließt rund 1,5% im Plus bei 24.785 Punkten.
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5: Heute Abend sind noch einzelne Schauer oder Gewitter unterwegs. In der milden Nacht wird's dann aber ruhiger. Morgen erst Wolken, dann wird's sonniger. 20 bis 24 Grad. Am Freitag viel Sonne und schön warm bis 29 Grad.
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5: Um 6:02 die wichtigsten Meldungen. Auf der A5 Frankfurt-Kassel zwischen Bad Homburger Kreuz und Friedberg 4 Kilometer Stau wegen eines Unfalls auf der linken Spur. A66 Hanau-Fulda, Vollsperrung des Tunnels Neuhof zwischen Neuhof Süd und Neuhof Nord. Hier hat ein LKW die Tunneltechnik an der Decke beschädigt. Bitte umfahrt das Gebiet über die U47. A643 Mainz-Wiesbaden zwischen Dreieck-Mainz und Schierstanner Kreuz. 5 Kilometer Stau an geräumter Unfallstelle. In der Gegenrichtung staut es sich ab dem Schierstanner Kreuz und auf der A66 ab Wiesbaden-Mainzer Straße. Auf der A5 Frankfurt-Kassel zwischen Frankfurter Kreuz und Westkreuz Frankfurt 7 Kilometer stockend. Alle Infos auch für eure Strecke gibt's auch jederzeit in der Harmonie-App. Kommt gut an.
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hat es Schelte gegeben für einen 80er-Star, wenn sie sich zu sehr ihren Tagträumen hingegeben hat. Sie war konzentrationsschwach. Sie hatte eine kurze Aufmerksamkeitsspanne. Alles, was glitzert und blinkt, das zieht sie an. Und erst als sie 70 war, hat sie dann Gewissheit gehabt, sie hat ADHS. Annie Lennox. Sie spricht da aber ganz offen drüber. Sie sagt ganz klar, das hier ist keine Empfehlung für andere Menschen mit dem Syndrom, aber sie nimmt keine Medikamente dagegen. Die Umstände sind nicht einfach, aber sie sieht es auch als Geschenk. It's not easy to live with it, but it's also a superpower. I think it brings brilliance. Also in ADHS steckt eine Superkraft. Und dank der konnte sie so großartige Musik machen. So großartige Musik wie das hier.

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0: Im Taxi nach Paris, mit dem Tretboot in Seenot oder mit dem Sonderzug nach Pankow. Das kennen wir alles schon. Was neu ist, mit dem Camper nach Frankfurt. Herrlichen Mittwochabend allerseits. Ihr hört Harmony mit Jonas. Hi. An alle Songwriter da draußen. Ich überlasse euch den Titel sehr, sehr gerne. Es ist ein Song über einen Harmony-Hörer, der Burkhard aus Bad Hersfeld. Der hat heute Morgen Tickets bei mir gewonnen und der macht da direkt mal einen Mini-Urlaub draus.
1: Das gibt's ja nicht. Ich habe da gestern was bei euch am Sender gehört und da sage ich zu meiner Frau, Beaches, das wäre doch auch noch unser Traum.
0: Das dürft ihr erleben und dann habt ihr schon mal so ein kleines Warm-up für den Spanien-Urlaub.
1: Und ich denke mal, da werden wir mit dem Wohnmobil hinfahren in Frankfurt übernachten, dass wir auch ein bisschen was noch, ich sag mal, am Abend genießen können von Frankfurt.
0: Ein klasse Highlight wartet jetzt auf den Burkhard, eine preisgekrönte Coverband der Bee Gees, diesen Samstag in der Alten Oper Frankfurt, weil er über Stars on Stage in der Harmony App mitgemacht hat. Da sind noch ein Haufen andere coole Events, ihr könnt euch da auch eins raussuchen und gewinnen, dann heißt bei euch vielleicht bald im Heli nach Hanau, im Omnibus zu OMD oder im Trecker zur Tribute-Truppe.
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1: Die Sümpfe der Traurigkeit, die kindliche Kaiserin oder die Niesattacken der Schildkröte Morla. Ja.

0: für viele wirklich eine der Kindheitserinnerungen, wenn es um Filme geht, die unendliche Geschichte. Der Streifen lockte 84 wirklich um die 5 Millionen Menschen in die Kinos. Im Film geht es ja um den schüchternen jungen Bastian, der ein magisches Buch liest und selbst Teil der fantastischen Welt Phantasien wird. Und durch seine Vorstellungskraft und den jungen Krieger Atreu muss er sie vor dem zerstörerischen Nichts retten. Aber bei der unendlichen Geschichte denke ich ja ehrlich gesagt vor allem sofort an den flauschigen Glücksdrachen Fuchur.
1: Man kann sich ruhig auf die große Suche machen, wenn man einen Glücksdrachen hat. Es wird alles gut werden. Atreu, gib nur nicht auf, dann bleibt dir das Glück treu.
0: Oh Mann, wie schön. Und ich denke natürlich auch an den Titelsong. Never Ending Story, das ist Limahl.
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1: Ohne sie wäre es ziemlich still bei uns und auch ziemlich leer auf dem Teller. Keine süßen Erdbeeren, keine Wassermelonen im Sommer, keine Kürbissuppe und kein Apfelkuchen im Herbst. Es geht um Bienen. Die machen nämlich mehr als Honig. Sie bestäuben Pflanzen und damit einen großen Teil von dem, was wir essen. Rund ein Drittel unserer Nahrung hängt von ihnen ab. In der Bibel heißt es gleich am Anfang, die Schöpfung ist sehr gut. Alles ist miteinander verbunden, alles gehört zusammen. Pflanzen, Tiere, wir Menschen. Ein großes, lebendiges Netz. Aber dieses Netz bekommt Risse. Bienen finden immer weniger Lebensraum. Wiesen verschwinden, Städte wachsen und Pestizide machen ihnen wirklich zu schaffen. Deshalb ist der Weltbienentag heute eine Einladung, selbst was zu tun. Zum Beispiel im Garten mal eine Ecke wild wachsen lassen. Blumenpflanzen, die wirklich Nahrung bieten, Lavendel, Thymian oder Wildblumen. Auf Chemie verzichten oder sogar auf dem Balkon oder am Fenster einen kleinen Bienenimbiss aufstellen. Klingt klein, ist aber groß. Denn viele kleine Orte zusammen werden zu einem neuen Lebensraum. Und ja, Schöpfung bewahren heißt manchmal eben auch Platz zu machen. Für ein gutes Miteinander. Von uns und den kleinsten Mitgeschöpfen. Die Bienen, die würden sich jedenfalls freuen. Sven Herget, katholische Kirchenredaktion.
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